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1: Jeder, der ein Kind um meinetwillen aufnimmt, der nimmt mich auf. Und wer mich aufnimmt, nimmt meinen Vater auf, der mich gesandt hat. Wer der Geringste unter euch ist, der ist der Größte.
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1: Wann habt ihr das letzte Mal gedacht, wenn ich doch nur mehr Geld hätte, dann würde ich... Oder endlich 20 Kilo abnehmen würde, dann... Oder wenn ich einen Ehepartner fände, dann... Wenn ich nur diesen Job hätte, ja dann endlich... Ach Leute, da sind die Prioritäten falsch gesetzt. Jesus Christus sagt, was bringt es, wenn sich einer großen Applaus und geile Erfolge auf dieser Welt hier gönnt, aber dafür seine Seele verliert? Um unsere Seele müssen wir uns kümmern, denn deren Zugehörigkeit ist wichtig über den Tod hinaus. Wer sich im Leben für Jesus entscheidet, dessen Seele geht in Ewigkeit nicht verloren. Das macht Vorfreude auf ein Leben in der herrlichen Gegenwart Gottes.
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0: auf ein Wort.
1: Vater, dein Name werde geehrt, dein Reich komme bald. Gib uns jeden Tag die Nahrung, die wir brauchen. Und vergib uns unsere Schuld, so wie auch wir denen vergeben, die an uns schuldig geworden sind. Und lass nicht zu, dass wir der Versuchung nachgeben.
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1: Ich bin Felix Becker und das wird der Tag. In der Europäischen Union laufen heute weitere Vorbereitungen für mögliche Reaktionen auf angekündigte US-Zölle.
2: Die Europäische Kommission koordiniert nach eigenen Angaben Gespräche zwischen den Mitgliedstaaten. Hintergrund sind geplante Strafzölle der Vereinigten Staaten auf Fahrzeuge. Beobachter sehen darin ein wachsendes Risiko für den transatlantischen Handel und mögliche Auswirkungen auf die exportorientierte Wirtschaft in Europa. Timo Wiesner, Redaktion.
1: Unterdessen dürfte sich in den USA die Diskussion über neue Handelsmaßnahmen weiter zuspitzen. Der Internationale Währungsfonds warnt in diesem Zusammenhang vor möglichen Belastungen für den Welthandel und die globale Konjunktur. Beobachter rechnen mit weiteren Reaktionen wichtiger Handelspartner. An den internationalen Finanzmärkten richten sich die Erwartungen auf den Beginn der neuen Woche. Investoren bereiten sich heute auf Unternehmenszahlen sowie strategische Entscheidungen großer Banken vor. Dazu zählt auch die italienische Großbank UniCredit, die für Anfang Mai wichtige Schritte angekündigt hat. Analysten erwarten mögliche Auswirkungen auf den europäischen Bankensektor. In Europa bleibt die Geldpolitik ein zentrales Thema. Regierungen, Banken und Unternehmen bereiten sich heute auf anstehende Entscheidungen und Debatten vor. Die Europäische Zentralbank hatte zuletzt ihre Linie zur Inflationsbekämpfung bestätigt. Analysten erwarten, dass die Diskussion über Zinsen, Kreditvergabe und wirtschaftliche Entwicklung weiter anhalten wird. Im Reiseverkehr wird heute mit einem erhöhten Verkehrsaufkommen gerechnet. Hintergrund ist das Ende des verlängerten Maiwochenendes in mehreren Bundesländern. Der ADAC erwartet vor allem auf Autobahnen und an Baustellen Verzögerungen. Reisende müssen sich insbesondere in Ballungsräumen und auf wichtigen Fernstrecken auf längere Fahrzeiten einstellen. Der Automobilclub empfiehlt, Stoßzeiten möglichst zu vermeiden.
0: Die Nachrichten wurden bereitgestellt von Radio Aktuell. 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
1: Die aktuellen Temperaturen: Köln-Bonn 16, in Hamburg 14, Bremen 15, in Berlin, Dresden und Frankfurt am Main 16 Grad, in Stuttgart 15, München 13, Erfurt 15 und Münster 16 Grad. Heute wechselnd bewölkt, im Osten und Südosten länger sonnig, im Westen und Nordwesten sowie Mittelgebirgsraum und teilweise auch im Norden Schauer und Gewitter. Die Höchstwerte bewegen sich zwischen 19 und 26 Grad im Westen und bis zu 30 Grad im Osten. Die Aussichten: der Montag präsentiert sich wechselnd bewölkt, vor allem nachmittags Schauer und Gewitter. Im Südosten und in der Lausitz gibt es auch längere sonnige Abschnitte. Die Werte bewegen sich bis maximal 25 Grad.
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1: Ich bin Felix Becker. US-Präsident Trump will offenbar noch mehr Soldaten aus Deutschland abziehen als bisher geplant. Er kündigte an, die Zahl deutlich zu erhöhen, nannte aber keine konkreten Details.
2: Zuvor hatte das amerikanische Verteidigungsministerium den Abzug von rund 5000 Soldaten innerhalb eines Jahres angeordnet. Kritik kommt aus den eigenen Reihen. Führende Republikaner warnen vor einem falschen Signal an Russland. In Deutschland sind derzeit Zehntausende amerikanische Soldaten stationiert. Hintergrund der Entscheidung sind auch anhaltende Spannungen zwischen den Vereinigten Staaten und europäischen Partnern. Ulrike Klein, Redaktion.
1: Neue US-Zölle könnten die deutsche Wirtschaft hart treffen. IFO-Präsident Fürst warnt, sollte es zu einem Handelskonflikt kommen, droht Deutschland sogar eine Rezession noch in diesem Jahr. US-Präsident Trump will die Zölle auf Autos und Lastwagen aus der EU auf 25% erhöhen und das schon ab kommender Woche. Fachleute raten der EU aber, zunächst abzuwarten und die Lage genau zu prüfen. Sollten die Zölle tatsächlich kommen, seien gezielte Gegenmaßnahmen möglich. Nach dem Erpressungsversuch gegen den Babykosthersteller Hipp hat die Polizei einen Verdächtigen festgenommen. In Österreich wurde ein 39-jähriger Mann gefasst und wird derzeit verhört. Im April hatte jemand versucht, das Unternehmen mit vergifteter Babynahrung zu erpressen. In mehreren Ländern wurden manipulierte Gläser mit Rattengift entdeckt. Nach der Freilassung des gestrandeten Buckelwals ist unklar, wo sich das Tier jetzt aufhält. Mecklenburg-Vorpommerns Umweltminister Backhaus sagte, ihm lägen keine aktuellen Daten vor. Der Wal war in der Nordsee zwischen Dänemark und Norwegen ausgesetzt worden. Backhaus kritisierte, dass es seit Tagen keinen Kontakt mehr zur privaten Rettungsinitiative gebe. Er betonte, man wolle den weiteren Weg des Tieres unbedingt verfolgen. In der Fußball-Bundesliga trennte sich Union Berlin vom 1. FC Köln mit 2:2. Außerdem spielten Leverkusen-Leipzig 4:1, Bayern-Heidenheim 3:3, Frankfurt-Hamburg 1:2, Bremen-Augsburg 1:3 und Hoffenheim-Stuttgart 3:3. Der FC Schalke 04 kehrt nach 3 Jahren in die Bundesliga zurück. Die Mannschaft machte den Aufstieg durch ein 1:0 gegen Düsseldorf perfekt.
0: Die Nachrichten wurden bereitgestellt von Radio Aktuell. 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
1: Die aktuellen Temperaturen: Köln-Bonn 16, in Hamburg 14, Bremen 15, in Berlin, Dresden und Frankfurt am Main 16 Grad, in Stuttgart 15, München 13, Erfurt 15 und Münster 16 Grad. Heute wechselnd bewölkt, im Osten und Südosten länger sonnig, im Westen und Nordwesten sowie Mittelgebirgsraum und teilweise auch im Norden Schauer und Gewitter. Die Höchstwerte bewegen sich zwischen 19 und 26 Grad im Westen und bis zu 30 Grad im Osten. Die Aussichten: der Montag präsentiert sich wechselnd bewölkt, vor allem nachmittags Schauer und Gewitter. Im Südosten und in der Lausitz gibt es auch längere sonnige Abschnitte. Die Werte bewegen sich bis maximal 25 Grad.
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1: Ich bin Felix Becker. US-Präsident Trump will offenbar noch mehr Soldaten aus Deutschland abziehen als bisher geplant. Er kündigte an, die Zahl deutlich zu erhöhen, nannte aber keine konkreten Details.
2: Zuvor hatte das amerikanische Verteidigungsministerium den Abzug von rund 5000 Soldaten innerhalb eines Jahres angeordnet. Kritik kommt aus den eigenen Reihen. Führende Republikaner warnen vor einem falschen Signal an Russland. In Deutschland sind derzeit zehntausende amerikanische Soldaten stationiert. Hintergrund der Entscheidung sind auch anhaltende Spannungen zwischen den Vereinigten Staaten und europäischen Partnern. Ulrike Klein, Redaktion.
1: Neue US-Zölle könnten die deutsche Wirtschaft hart treffen. IFO-Präsident Fürst warnt, sollte es zu einem Handelskonflikt kommen, droht Deutschland sogar eine Rezession noch in diesem Jahr. US-Präsident Trump will die Zölle auf Autos und Lastwagen aus der EU auf 25% erhöhen und das schon ab kommender Woche. Fachleute raten der EU aber, zunächst abzuwarten und die Lage genau zu prüfen. Sollten die Zölle tatsächlich kommen, seien gezielte Gegenmaßnahmen möglich. Nach dem Erpressungsversuch gegen den Babykosthersteller Hipp hat die Polizei einen Verdächtigen festgenommen. In Österreich wurde ein 39-jähriger Mann gefasst und wird derzeit verhört. Im April hatte jemand versucht, das Unternehmen mit vergifteter Babynahrung zu erpressen. In mehreren Ländern wurden manipulierte Gläser mit Rattengift entdeckt. Nach der Freilassung des gestrandeten Buckelwals ist unklar, wo sich das Tier jetzt aufhält. Mecklenburg-Vorpommerns Umweltminister Backhaus sagte, ihm lägen keine aktuellen Daten vor. Der Wal war in der Nordsee zwischen Dänemark und Norwegen ausgesetzt worden. Backhaus kritisierte, dass es seit Tagen keinen Kontakt mehr zur privaten Rettungsinitiative gebe. Er betonte, man wolle den weiteren Weg des Tieres unbedingt verfolgen. In der Fußball-Bundesliga trennte sich Union Berlin vom 1. FC Köln mit 2:2. Außerdem spielten Leverkusen-Leipzig 4:1, Bayern-Heidenheim 3:3, Frankfurt-Hamburg 1:2, Bremen-Augsburg 1:3 und Hoffenheim-Stuttgart 3:3. Der FC Schalke 04 kehrt nach 3 Jahren in die Bundesliga zurück. Die Mannschaft machte den Aufstieg durch ein 1:0 gegen Düsseldorf perfekt.
0: Die Nachrichten wurden bereitgestellt von Radio Aktuell. 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
1: Die aktuellen Temperaturen: Köln-Bonn 16, in Hamburg 14, Bremen 15, in Berlin, Dresden und Frankfurt am Main 16 Grad, in Stuttgart 15, München 13, Erfurt 15 und Münster 16 Grad. Heute wechselnd bewölkt, im Osten und Südosten länger sonnig, im Westen und Nordwesten sowie Mittelgebirgsraum und teilweise auch im Norden Schauer und Gewitter. Die Höchstwerte bewegen sich zwischen 19 und 26 Grad im Westen und bis zu 30 Grad im Osten. Die Aussichten: der Montag präsentiert sich wechselnd bewölkt, vor allem nachmittags Schauer und Gewitter. Im Südosten und in der Lausitz gibt es auch längere sonnige Abschnitte. Die Werte bewegen sich bis maximal 25 Grad.
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1: Die Sonne scheint für dich, deinethalben. Und wenn sie müde wird, fängt der Mond an. Und dann werden die Sterne angezündet. Sören Kierkegaard.

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1: Ich bin Felix Becker. US-Präsident Trump will offenbar noch mehr Soldaten aus Deutschland abziehen als bisher geplant. Er kündigte an, die Truppenstärke über die bereits genannten 5000 hinaus zu reduzieren, nannte aber keine Einzelheiten. Kritik kommt aus den eigenen Reihen. Führende Republikaner warnen vor einem falschen Signal an Russland. Sie befürchten, dass ein größerer Abzug die Abschreckung gegenüber Präsident Putin schwächen könnte. Bundesagrarminister Rainer fordert eine vollständige Steuerbefreiung für Biokraftstoffe. Damit solle vor allem die Landwirtschaft entlastet werden.
2: Große Maschinen seien weiterhin auf Verbrennungsmotoren angewiesen. Neben Biodiesel sieht der Minister auch Biomethan als wichtige Alternative. Zugleich plädiert er dafür, die Produktion in Deutschland auszubauen, um unabhängiger von fossilen Importen zu werden. Biokraftstoffe könnten so einen wichtigen Beitrag zum Klimaschutz leisten. Timo Wiesner, Redaktion.
1: An deutschen Bahnhöfen ist die Zahl der Straftaten zurückgegangen. Im vergangenen Jahr wurden rund 170.000 Fälle registriert, etwa 6% weniger als im Jahr davor. Auch die Zahl der Gewaltdelikte ist gesunken und lag bei rund 7.600. Allerdings gab es mehr Angriffe auf Bahnmitarbeiter. Experten sehen hier weiterhin besonderen Handlungsbedarf. Bio-Lebensmittel bleiben in Deutschland gefragt. Der Umsatz ist im ersten Quartal um rund 6% gestiegen. Besonders interessant für die Konsumenten waren Fleischersatzprodukte, Mehl, Tiefkühlkost und Backwaren. Rückgänge gab es dagegen bei Butter, Brot und Kartoffeln. Die Branche sieht sich weiter auf Wachstumskurs, auch trotz der aktuellen Krisen. In der Fußball-Bundesliga trennte sich Union Berlin vom 1. FC Köln mit 2:2. Außerdem spielten Leverkusen-Leipzig 4:1, Bayern-Heidenheim 3:3, Frankfurt-Hamburg 1:2, Bremen-Augsburg 1:3 und Hoffenheim-Stuttgart 3:3. Der FC Schalke 04 kehrt nach 3 Jahren in die Bundesliga zurück. Die Mannschaft machte den Aufstieg durch ein 1:0 gegen Düsseldorf perfekt.
0: Die Nachrichten wurden bereitgestellt von Radio Aktuell. 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
1: Die aktuellen Temperaturen: Köln-Bonn 16, in Hamburg 14, Bremen 15, in Berlin, Dresden und Frankfurt am Main 16 Grad, in Stuttgart 15, München 13, Erfurt 15 und Münster 16 Grad. Heute wechselnd bewölkt, im Osten und Südosten länger sonnig, im Westen und Nordwesten sowie Mittelgebirgsraum und teilweise auch im Norden Schauer und Gewitter. Die Höchstwerte bewegen sich zwischen 19 und 26 Grad im Westen und bis zu 30 Grad im Osten. Die Aussichten: der Montag präsentiert sich wechselnd bewölkt, vor allem nachmittags Schauer und Gewitter. Im Südosten und in der Lausitz gibt es auch längere sonnige Abschnitte. Die Werte bewegen sich bis maximal 25 Grad.
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1: Wann habt ihr das letzte Mal gedacht, wenn ich doch nur mehr Geld hätte, dann würde ich... Oder endlich 20 Kilo abnehmen würde, dann... Oder wenn ich einen Ehepartner fände, dann... Wenn ich nur diesen Job hätte, ja dann endlich... Ach Leute, da sind die Prioritäten falsch gesetzt. Jesus Christus sagt, was bringt es, wenn sich einer großen Applaus und geile Erfolge auf dieser Welt hier gönnt, aber dafür seine Seele verliert? Um unsere Seele müssen wir uns kümmern, denn deren Zugehörigkeit ist wichtig über den Tod hinaus. Wer sich im Leben für Jesus entscheidet, dessen Seele geht in Ewigkeit nicht verloren. Das macht Vorfreude auf ein Leben in der herrlichen Gegenwart Gottes.
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1: Ich bin Felix Becker. US-Präsident Trump will offenbar noch mehr Soldaten aus Deutschland abziehen als bisher geplant. Er kündigte an, die Truppenstärke über die bereits genannten 5000 hinaus zu reduzieren, nannte aber keine Einzelheiten. Kritik kommt aus den eigenen Reihen. Führende Republikaner warnen vor einem falschen Signal an Russland. Sie befürchten, dass ein größerer Abzug die Abschreckung gegenüber Präsident Putin schwächen könnte. Bundesagrarminister Rainer fordert eine vollständige Steuerbefreiung für Biokraftstoffe. Damit solle vor allem die Landwirtschaft entlastet werden.
2: Große Maschinen seien weiterhin auf Verbrennungsmotoren angewiesen. Neben Biodiesel sieht der Minister auch Biomethan als wichtige Alternative. Zugleich plädiert er dafür, die Produktion in Deutschland auszubauen, um unabhängiger von fossilen Importen zu werden. Biokraftstoffe könnten so einen wichtigen Beitrag zum Klimaschutz leisten. Timo Wiesner, Redaktion.
1: An deutschen Bahnhöfen ist die Zahl der Straftaten zurückgegangen. Im vergangenen Jahr wurden rund 170.000 Fälle registriert, etwa 6% weniger als im Jahr davor. Auch die Zahl der Gewaltdelikte ist gesunken und lag bei rund 7.600. Allerdings gab es mehr Angriffe auf Bahnmitarbeiter. Experten sehen hier weiterhin besonderen Handlungsbedarf. Bio-Lebensmittel bleiben in Deutschland gefragt. Der Umsatz ist im ersten Quartal um rund 6% gestiegen. Besonders interessant für die Konsumenten waren Fleischersatzprodukte, Mehl, Tiefkühlkost und Backwaren. Rückgänge gab es dagegen bei Butter, Brot und Kartoffeln. Die Branche sieht sich weiter auf Wachstumskurs, auch trotz der aktuellen Krisen. In der Fußball-Bundesliga trennte sich Union Berlin vom 1. FC Köln mit 2:2. Außerdem spielten Leverkusen-Leipzig 4:1, Bayern-Heidenheim 3:3, Frankfurt-Hamburg 1:2, Bremen-Augsburg 1:3 und Hoffenheim-Stuttgart 3:3. Der FC Schalke 04 kehrt nach 3 Jahren in die Bundesliga zurück. Die Mannschaft machte den Aufstieg durch ein 1:0 gegen Düsseldorf perfekt.
0: Die Nachrichten wurden bereitgestellt von Radio Aktuell. 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
1: Die aktuellen Temperaturen: Köln-Bonn 16, in Hamburg 14, Bremen 15, in Berlin, Dresden und Frankfurt am Main 16 Grad, in Stuttgart 15, München 13, Erfurt 15 und Münster 16 Grad. Heute wechselnd bewölkt, im Osten und Südosten länger sonnig, im Westen und Nordwesten sowie Mittelgebirgsraum und teilweise auch im Norden Schauer und Gewitter. Die Höchstwerte bewegen sich zwischen 19 und 26 Grad im Westen und bis zu 30 Grad im Osten. Die Aussichten: der Montag präsentiert sich wechselnd bewölkt, vor allem nachmittags Schauer und Gewitter. Im Südosten und in der Lausitz gibt es auch längere sonnige Abschnitte. Die Werte bewegen sich bis maximal 25 Grad.
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3: Schönen guten Tag mit Steffen und Jul. Geht's rein ins Album der Woche. Und diese Woche begleitet uns ein Mann, dessen Name bisher nur ein einziges Mal auf der ERF Yes Playlist aufgetaucht ist, nämlich als Feature. Zusammen mit P-Bud haben wir ihn nämlich schon gehört. Es geht um Hyper Fenton und der stellt das Album der Woche. Steffen, komm, wir haben noch nie über ihn gesprochen, glaube ich. Wer ist Hyper Fenton?
4: Ja, sehr gerne. Hyper Fenton heißt bürgerlich eigentlich Seth Jacob Fenton. Er ist 92er Jahrgang, mittlerweile also schon 34 Jahre jung. Der Sohn einer Lehrerin und eines Pastors. Der christliche Glaube spielt also schon früh eine Rolle in seinem Leben. Und so entscheidet er sich bereits mit, Achtung, Frühstarter, 6 Jahren für ein Leben mit Gott. In der Schule hat er viel Spaß an der Theatergruppe und weniger Lust am Unterricht. Und das führt zu 2 Dingen. Erstens landet der hyperaktive Seth öfter beim Rektor und zweitens beschließt er, ich will Schauspieler werden.
3: Wow, irgendwie fühle ich mich Ja. Ich erkenne mich wieder, zumindest teilweise. Also ein ambitionierter junger Mann. Heute sucht man aber vergeblich nach Hyper-Fenton Actor. Also das mit dem Schauspielern, das hat nicht geklappt.
4: Nee, Seth Fenton sagt selbst dazu, da hatte Gott andere Pläne, denn Seth hatte schon ein Stipendium an einer Schauspielschule in L.A. in der Tasche. Oh. Aber bevor es da losging, wollte er noch ein bisschen Geld verdienen, also hat er sich einen Sommerjob bei einer Kindermissionsgesellschaft gesucht. Und aus dem Sommerjob wurde dann irgendwie der Hauptjob.
3: Okay, das ist ein ganz anderer Weg.
4: Exakt. Seth erzählt, im Anschluss an seinen Sommerjob dann eine Teilzeitstelle als Jugendreferent erhalten zu haben. Aus der Teilzeitstelle wird eine Vollzeitstelle und er verspürt irgendwie Gottes Ruf, Theologie zu studieren. In all dem fehlt ihm aber so ein bisschen die Kreativität und so fängt er dann an, erstmal hobbymäßig Musik zu machen. 2016 wird der Produzent Mofflow auf ihn aufmerksam und innerhalb von 2 Wochen schreiben sie dann ein erstes gemeinsames Album. Als Künstlername wählt er Hyper. Er war ja immer der hyperaktive Troublemaker und das nimmt er als alter Ego dann an.
3: Den Menschen hinter der Kunstfigur lässt er nicht in Vergessenheit geraten. Nichtsdestotrotz, denn das Album der Woche trägt ja seinen Vornamen Seth.
4: Und das ist bewusst gewählt, denn auf diesem Album soll es echt zugehen, also richtig ehrlich, nah und unverblümt. Und deshalb hat sich Seth Hyper Fenton dann eben für diesen Titel entschieden.
3: Und der erste unverblümte Song steht direkt an. I'm not a big fan of me. Also ich bin kein großer Fan von mir. Wir hören rein. Das ist Hyper Fenton mit dem Album der Woche Seth bei ERF Yes.

0: durch den Alltag mit ERF Yes. Hyper Fenton liefert frische Musik für die Playlist bei uns. Sein Album Seth liefert den poppigen Hip-Hop-Sound mit jeder Menge Ehrlichkeit. Und dann fällt ein Songtitel auf der Scheibe schon ein bisschen beunruhigend ins Auge, würde ich sagen, nämlich Call the Cops, also Ruf die Polizei. Steffen, was ist da los?
1: Ja, das habe ich mich auch gefragt. Es klingt ja heftig und das ist es auch, obwohl es gar nicht wirklich um einen Polizeieinsatz geht im Song. Hyper Fenton malt erstmal ein Bild von sich selbst alleine in einem Raum und die Wände scheinen irgendwie immer näher zu kommen. Das Telefon klingelt nicht und so ruft er seinen einzigen Freund an.
0: Okay, klingt jetzt nicht nach Polizei, aber irgendwie alles ein bisschen düster, bedrückend und auch ein bisschen unangenehm, oder?
1: Aber hallo, und das ist es auch. Hyper Fenton geht auf diesem Album sehr ehrlich vor. Er sagt, wenn jemand wirklich Probleme hat, dann helfen ihm keine Bibelverse oder fromme Floskeln. Viel wichtiger ist es dann, dass sich die Leute inhaltlich mit dir identifizieren können und sich dann fragen, wieso kann der Hyper-Fenton trotzdem noch glücklich sein und voller Zuversicht in die Zukunft schauen?
0: Halte ich für einen berechtigten und starken Ansatz. Das heißt, die dunklen Zeiten des Lebens kennt Hyper-Fenton schon so ein bisschen.
1: Er sagt ja, aber er geht jetzt nicht direkt ins Detail. Aber er weiß, dass Menschen mit seiner Musik connecten. Er berichtet von Salvador, einem Fan, der Hyper-Fenton über Monate lang online unterstützt hat. Und irgendwann hat Hyper dann den Kontakt mit ihm aufgenommen, um sich zu bedanken. Und dabei erfährt er dann, dass Salvador ja eine echt dunkle Zeit hat. Die Musik von Hyper Fenton hat ihn aber auf Gott hingewiesen und darin hat er eine Lösung gefunden und dafür wollte er sich einfach bedanken.
0: Wie stark ist das denn?
1: Ja, mega, oder? Ja. Und das motiviert Hyper Fenton eben auch weiterhin ehrliche und persönliche Geschichten mit seinen Songs zu erzählen. Und auch wenn er Jesus in diesem Song Call the Cops jetzt nicht als den Freund benennt, den er anrufen würde, zeigt er durch sein öffentliches Auftreten, dass Jesus sein Notfallkontakt ist.
0: Der Beste, den man haben kann. Coole Sache, Hyper Fenton geht ehrlich zu Werke und das trägt offenbar Früchte. Wir hören also rein ins Album der Woche Seth von Hyper Fenton. Daraus hört ihr den Song Cold.

0: Ihr hört ERF Yes und Hyper Fenton liefert das Album der Woche bei uns. Seth, da geht es sehr ehrlich drauf zu, wie ihr schon erfahren habt. Aber Hyper Fenton ist nicht nur ehrlich zu sich selbst, er wendet sich auch an seine Umwelt. Steffen, wie passt das jetzt zu seinem Albumkonzept, so der ehrliche Blick ins Innere?
1: Ich würde sagen, sogar sehr gut, denn wie wir auch schon gelernt haben, Hyper Fenton war lange Jahre Jugendreferent und später dann auch Jugend- und Kinderpastor. Und in dieser Funktion, da ist ihm durchaus was Besorgniserregendes aufgefallen.
0: Ja, okay, komm, raus mit der Sprache. Was hat er festgestellt?
1: Als überzeugter Christ glauben sowohl Hyper Fenton als auch ich daran, dass jeder Mensch für Gott einen unvorstellbar großen Wert hat und er jeden einzelnen Menschen gemacht hat und liebt. Hyper hat aber festgestellt, viele Kinder und Jugendliche fühlen eben genau das nicht. Also Liebe, Annahme und Wertschätzung für viele eine Fehlanzeige. Und vor allem bei jungen Menschen, ja, kann das auf Dauer zu starken Minderwertigkeitskomplexen führen.
0: Okay, und hat Hyper Fenton irgendein Geheimrezept, wie er dagegen vorgeht?
1: Ja, ganz im Sinne des Albums. Er geht ehrlich dagegen vor. Denn das ist eine weitere Erkenntnis, die Hyper Fenton in seiner Arbeit erlangt hat. Nur wenn ich ehrlich bin, dann kann ich jungen Menschen auch glaubwürdig ihren Wert präsentieren.
0: Okay, und ich gehe davon aus, das tut Hyper Fenton mit einem Song.
1: Das ist krass, ne? Man könnte denken, du machst das hier schon ein bisschen länger.
0: Ja, ich habe da so Vermutungen.
1: Dein Gefühl lässt dich nicht im Stich, das ist absolut korrekt. Im Song You're Worth It, also umgangssprachlich Du bist es wert, singt er seine Erkenntnis seinen Hörerinnen und Hörern zu, egal wie alt sie sind. Dein Wert wird nicht von Likes, von Leistungen oder ja ganz allgemein nicht durch dich definiert, sondern durch Gottes Liebe zu uns. Und der sagt zu dir, du, also genau du, so wie du bist wertvoll.
0: Das ist eine Zusage, die wir, finde ich, heutzutage viel zu selten hören und wenn wir sie hören, dann auch gut annehmen können. Also, da wollen wir jetzt gemeinsam dran arbeiten. Eine Zusage, die unabhängig von Alter und Lebenslage gilt. Hyper Fenton singt es euch zu, You're Worth It. Hört ihr jetzt vom Album der Woche Seth bei ERF Yes.

fänden. Mit der Zusage, die man sich nicht oft genug anhören kann, wenn ihr mich fragt. You are worth it. Du bist es wert. Du bist von Gott geliebt. Den Song habt ihr gehört vom Album der Woche, Seth.

0: Ei, Gude, ERF Yes ist am Start für euch und wir haben Hyperfenton mit seinem Debütalbum auf der Playlist. Seth ist das Album der Woche, aber es scheint fast so, als wäre es auch wieder vorbei. Denn der vorletzte Song auf der Scheibe trägt den Titel I'm Done. Also, ich bin fertig oder ich mach Schluss. Aus die Maus, Feierabend. Steffen, wie sieht es aus? Kannst du diejenigen unter uns beruhigen, die sich diese Woche schon auf Hyperfenton gefreut haben, dass da noch mehr kommen wird in Zukunft? Oder ist da jetzt Schicht im Schacht?
1: Zumindest in Teilen. Denn Hyperfenton, der hat in seinem Leben schon oft gesagt, I'm done. Also wir erinnern uns, die Schauspielkarriere hat er ja beendet, bevor sie richtig begonnen hat. Seinen Job als Kinderpastor hatte er zwischenzeitlich dann aufgegeben und sich einer YouTube-Gruppierung in Colorado angeschlossen. Und das hat er dann auch wieder aufgegeben und jetzt macht er Musik. Also ob er da jetzt dauerhaft bei bleibt, das wird die Zeit zeigen. Im Song klingt es jetzt aber nicht durch, dass sich das I'm Done auf die Musik im Allgemeinen bezieht.
0: Okay. Wir bleiben also erstmal ganz ruhig. Mhm. Aber das mit dem Aufhören und was ganz Neues anzufangen, das scheint schon ein bisschen System zu haben.
1: Ja, klingt nach einem Muster, ne? Hyperfenton singt in I'm Done über das Gefühl, ich kann nicht mehr, ich habe genug. Und dann folgt Stille. Ein Moment der Ruhe, in dem Hyperfenton sich bewusst im Alltag ausbremst, um zu reflektieren und sich zu fragen, wie geht's denn jetzt weiter? Und dabei merkt man, ja, das hat System bei ihm, aber nicht aus Lust und Laune heraus, sondern wohl überlegt.
0: Okay, aber ich sag mal, die Momente kennen wir alle irgendwie, ne? Diese Momente, wo man das Gefühl hat, es reicht jetzt einfach und alles ist gerade ein bisschen zu viel.
1: Ja, und genau da setzt er an und er gibt eben diesen Tipp, wenn du komplett ausgelaugt bist, dann lass einen Moment der Stille zu und denk einfach mal nach. Aber nach der Stille, da bleibt es dann nicht still, du musst handeln. Die wichtigste Erkenntnis aus dem Song ist, sei ehrlich zu dir selbst, höre auf dein Inneres und handle danach. Hyperfenton bezieht natürlich auch das wieder auf Gott und bezieht ihn in seine Entscheidungen mit ein. Und das empfiehlt er dann eben auch weiter.
0: Also, vielleicht mal Tempo rausnehmen und reflektieren und mal in ein ehrliches Gespräch mit Gott eintauchen. Dazu fordert Hyperfenton auf im Album der Woche Seth. Sein Song I Am Done hört er jetzt bei ERF Yes, da, wo du bist.
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0: Mit ERF Yes geht's durch das Album der Woche Seth von Hyperfenton. Gemeinsam haben wir schon einiges aus dem Album und über den Mann dahinter gehört. Und so langsam wird es Zeit, dass wir da mal einen Haken dran machen, dass wir mal abschließen. Und dafür steht natürlich das Fazit an. Steffen, hau raus, was sagst du zum Album der Woche?
1: Ich finde, wir haben hier ein Album, das sich einfach anders anfühlt. Also Okay. Einmal vom Sound her, laut Google und anderen Einordnungen erwartet uns bei Hyperfenton Hip-Hop. Und eher vom Beat her, finde ich, passt das. Ich finde aber die Art des Stimmeinsatzes, die gibt eher so leichte Soul- und R&B-Vibes. Auch hier lässt sich das aber nicht so komplett in eine Schublade packen. Und dazu kommen dann die Songtitel, auch die sind alles andere als von der Stange.
0: Okay, jetzt müssen wir kurz erklären, wie meinst du das?
1: Manche Titel, die sind sehr, sehr lange. Also Save Me, I Know I Need Saving oder God Will You Be My Best Friend. Die haben schon sehr, sehr viele Worte.
0: Das klingt schon fast nach Englisch Diktat in der 6. Klasse.
1: Absolut. Ich denke, ein großes Label würde da sagen, mach das mal kürzer, knackiger. Das ist so nicht vermarktbar. Aber dann gibt es auch kurze Songtitel, die ja sich schon fast wie so eine kurze Textnachricht lesen. Also Trust You Too, bei dem das You als U und das Too als 2 geschrieben ist. Das hat so den Anschein, als würde sich Hyperfenton einfach per WhatsApp bei Gott melden.
0: Okay, ich verstehe, was du meinst, aber das beantwortet die Frage vom Anfang noch nicht. Wie gefällt dir denn das Album jetzt?
1: Also musikalisch hat es mich nicht komplett abgeholt, muss ich sagen. Also du kannst dir alle Songs daraus wirklich anhören, ob bewusst oder einfach im Hintergrund. Grund, aber auf meiner persönlichen Playlist wird wahrscheinlich keiner der Songs landen. Aber Hyperfenton legt etwas an den Tag, was ich mir viel öfter wünschen würde, nämlich Mut zum Ausprobieren. Also die Besonderheit der Songtitel und der einzigartige Sound, das zeigt, dass Hyperfenton einfach weiß, worauf es ankommt.
0: Was wäre das für dich?
1: Sich zu einer Marke machen, ja. Also die Songtitel, die vermitteln das Gefühl, dass Hyper wirklich ehrlich und aus dem Herzen schreibt. Und der Sound, der hebt sich einfach von ja, der Masse ab. Und das gibt Wiedererkennungswert und schenkt einem das Gefühl, dieser Mann, der ist authentisch und nicht einfach im Einheitsbrei verpackt. Und ich finde, das ist wirklich super wichtig für einen jungen, aufstrebenden Künstler.
0: Ja, das würde ich so unterschreiben. Ja, sag ich, Steffen, hast du recht.
1: Hand drauf.
0: Hand drauf. Wir hören noch mal rein ins Album der Woche Seth. Daraus hört ihr den angesprochenen Song God Will You Be My Best Friend bei ERF Yes.

Hyperfanten mit dem Album der Woche Seth und dem Song God Will You Be My Best Friend. Und damit machen wir Schluss mit lustig. Wenn euch das Album gefallen hat, dann hört es euch doch einfach nochmal an. Schaut euch da mal auf erfyes.de um. Alle Infos findet ihr in der Kategorie Album der Woche. Und klar, immer sonntags um 10 und um 19 Uhr das komplette Album der Woche im Radioprogramm bei ERF

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1: Ich bin Felix Becker. US-Präsident Trump will deutlich mehr Soldaten aus Deutschland abziehen als bisher bekannt. Eine genaue Zahl nannte er nicht.
2: Zuvor war von rund 5000 Soldaten die Rede, die innerhalb eines Jahres gehen sollen. Verteidigungsminister Pistorius bezeichnete den Schritt als absehbar. Derzeit sind mehr als 35.000 amerikanische Soldaten in Deutschland stationiert. Die Standorte gelten auch als wichtig für Einsätze im Nahen Osten. Unterdessen prüft Trump nach eigenen Angaben einen Vorschlag für ein Ende des Iran-Kriegs. Noah Ulrich, Redaktion.
1: Neue US-Zölle könnten die deutsche Wirtschaft hart treffen. IFO-Präsident Fürst warnt, sollte es zu einem Handelskonflikt kommen, droht Deutschland sogar eine Rezession noch in diesem Jahr. US-Präsident Trump will die Zölle auf Autos und Lastwagen aus der EU auf 25% erhöhen. Und das schon ab kommender Woche. Fachleute raten der EU aber, zunächst abzuwarten und die Lage genau zu prüfen. Sollten die Zölle tatsächlich kommen, seien gezielte Gegenmaßnahmen möglich. Bundesagrarminister Rainer fordert eine vollständige Steuerbefreiung für Biokraftstoffe. Damit solle vor allem die Landwirtschaft entlastet werden.
3: Große Maschinen seien weiterhin auf Verbrennungsmotoren angewiesen. Neben Biodiesel sieht der Minister auch Biomethan als wichtige Alternative. Zugleich plädiert er dafür, die Produktion in Deutschland auszubauen, um unabhängiger von fossilen Importen zu werden. Biokraftstoffe könnten so einen wichtigen Beitrag zum Klimaschutz leisten. Timo Wiesner, Redaktion.
1: An deutschen Bahnhöfen ist die Zahl der Straftaten zurückgegangen. Im vergangenen Jahr wurden rund 170.000 Fälle registriert, etwa 6% weniger als im Jahr davor. Auch die Zahl der Gewaltdelikte ist gesunken und lag bei rund 7.600. Allerdings gab es mehr Angriffe auf Bahnmitarbeiter. Experten sehen hier weiterhin besonderen Handlungsbedarf. Nach dem Erpressungsversuch gegen den Babykosthersteller Hipp hat die Polizei einen Verdächtigen festgenommen. In Österreich wurde ein 39-jähriger Mann gefasst und wird derzeit verhört. Im April hatte jemand versucht, das Unternehmen mit vergifteter Babynahrung zu erpressen. In mehreren Ländern wurden manipulierte Gläser mit Rattengift entdeckt.
0: Die Nachrichten wurden bereitgestellt von Radio Aktuell. 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
1: Temperaturen: Köln-Bonn 21 Grad, in Hamburg 20, Bremen 19, Berlin 25, ebenso auch in Dresden, Frankfurt am Main 21, in Stuttgart 21, München 23, in Erfurt 23 und in Münster 20 Grad. Heute wechselnd bewölkt, im Osten und Südosten länger sonnig, im Westen und Nordwesten sowie Mittelgebirgsraum und teilweise auch im Norden Schauer und Gewitter. Die Höchstwerte bewegen sich zwischen 19 und 26 Grad im Westen und bis zu 30 Grad im Osten. Die Aussichten: der Montag präsentiert sich wechselnd bewölkt, vor allem nachmittags Schauer und Gewitter. Im Südosten und in der Lausitz gibt es auch längere sonnige Abschnitte. Die Werte bewegen sich bis maximal 25 Grad.
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1: Wer hat dir gesagt, dass du nicht schön bist? Dass du dich in deiner Haut nicht wohlfühlen kannst? Wer hat gesagt, dass du ganz allein wärst und nie wieder Liebe finden könntest? So viele kleine Worte, so viele kleine Lügen. Sie haben dich dein Leben lang verfolgt. Wenn du nach der Wahrheit suchst, sieh dir selbst in die Augen. Du wirst sehen, sie war immer da. Selbst wenn du weggelaufen bist, wenn du dich versteckt hast, es gab nie einen Moment, an dem du nicht vollkommen geliebt wurdest. Rachel Lamper featuring Toby Mac. Perfectly Loved.
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1: Ich bin Felix Becker. US-Präsident Trump will deutlich mehr Soldaten aus Deutschland abziehen als bisher bekannt. Eine genaue Zahl nannte er nicht.
2: Zuvor war von rund 5000 Soldaten die Rede, die innerhalb eines Jahres gehen sollen. Verteidigungsminister Pistorius bezeichnete den Schritt als absehbar. Derzeit sind mehr als 35.000 amerikanische Soldaten in Deutschland stationiert. Die Standorte gelten auch als wichtig für Einsätze im Nahen Osten. Unterdessen prüft Trump nach eigenen Angaben einen Vorschlag für ein Ende des Iran-Kriegs. Noah Ulrich, Redaktion.
1: Neue US-Zölle könnten die deutsche Wirtschaft hart treffen. IFO-Präsident Fürst warnt, sollte es zu einem Handelskonflikt kommen, droht Deutschland sogar eine Rezession noch in diesem Jahr. US-Präsident Trump will die Zölle auf Autos und Lastwagen aus der EU auf 25% erhöhen und das schon ab kommender Woche. Fachleute raten der EU aber, zunächst abzuwarten und die Lage genau zu prüfen. Sollten die Zölle tatsächlich kommen, seien gezielte Gegenmaßnahmen möglich. Bundesagrarminister Reiner fordert eine vollständige Steuerbefreiung für Biokraftstoffe. Damit solle vor allem die Landwirtschaft entlastet werden.
3: Große Maschinen seien weiterhin auf Verbrennungsmotoren angewiesen. Neben Biodiesel sieht der Minister auch Biomethan als wichtige Alternative. Zugleich plädiert er dafür, die Produktion in Deutschland auszubauen, um unabhängiger von fossilen Importen zu werden. Biokraftstoffe könnten so einen wichtigen Beitrag zum Klimaschutz leisten. Timo Wiesner, Redaktion.
1: An deutschen Bahnhöfen ist die Zahl der Straftaten zurückgegangen. Im vergangenen Jahr wurden rund 170.000 Fälle registriert, etwa 6% weniger als im Jahr davor. Auch die Zahl der Gewaltdelikte ist gesunken und lag bei rund 7.600. Allerdings gab es mehr Angriffe auf Bahnmitarbeiter. Experten sehen hier weiterhin besonderen Handlungsbedarf. Nach dem Erpressungsversuch gegen den Babykosthersteller Hipp hat die Polizei einen Verdächtigen festgenommen. In Österreich wurde ein 39-jähriger Mann gefasst und wird derzeit verhört. Im April hatte jemand versucht, das Unternehmen mit vergifteter Babynahrung zu erpressen. In mehreren Ländern wurden manipulierte Gläser mit Rattengift entdeckt.
0: Die Nachrichten wurden bereitgestellt von Radio Aktuell. 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
1: Temperaturen Köln, Bonn 21 Grad, in Hamburg 20, Bremen 19, Berlin 25, ebenso auch in Dresden, Frankfurt am Main 21, in Stuttgart 21, München 23, in Erfurt 23 und in Münster 20 Grad. Heute wechselnd bewölkt, im Osten und Südosten länger sonnig, im Westen und Nordwesten sowie Mittelgebirgsraum und teilweise auch im Norden Schauer und Gewitter. Die Höchstwerte bewegen sich zwischen 19 und 26 Grad im Westen und bis zu 30 Grad im Osten. Die Aussichten: der Montag präsentiert sich wechselnd bewölkt, vor allem nachmittags Schauer und Gewitter. Im Südosten und in der Lausitz gibt es auch längere sonnige Abschnitte. Die Werte bewegen sich bis maximal 25 Grad.
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1: Es gibt keine Norm, wie wir sein sollten. Es geht darum, herauszufinden, was Gott in uns hineingelegt hat, damit wir uns daran freuen. Bill Heibels.

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1: Ich bin Felix Becker. US-Präsident Trump prüft einen neuen Vorschlag des Iran für ein Ende des Krieges. Zugleich zeigte er sich skeptisch und hält weitere Militärschläge für möglich. Der 14-Punkte-Plan aus Teheran sieht unter anderem ein Ende der Kämpfe und Sicherheitsgarantien vor. Seit Anfang April gilt bereits eine Waffenruhe, dennoch bleibt die Lage angespannt. Im Südlibanon spitzt sich die Lage weiter zu. Die israelische Armee hat Bewohner aufgefordert, ihre Häuser zu verlassen und sich mindestens einen Kilometer zurückzuziehen. Das Militär greift nach eigenen Angaben Stellungen der Hisbollah an. Beide Seiten werfen sich vor, die Waffenruhe zu brechen. Bundesagrarminister Rainer fordert eine vollständige Steuerbefreiung für Biokraftstoffe. Damit solle vor allem die Landwirtschaft entlastet werden.
2: Große Maschinen seien weiterhin auf Verbrennungsmotoren angewiesen. Neben Biodiesel sieht der Minister auch Biomethan als wichtige Alternative. Zugleich plädiert er dafür, die Produktion in Deutschland auszubauen, um unabhängiger von fossilen Importen zu werden. Biokraftstoffe könnten so einen wichtigen Beitrag zum Klimaschutz leisten. Timo Wiesner, Redaktion.
1: An deutschen Bahnhöfen ist die Zahl der Straftaten zurückgegangen. Im vergangenen Jahr wurden rund 170.000 Fälle registriert, etwa 6% weniger als im Jahr davor. Auch die Zahl der Gewaltdelikte ist gesunken und lag bei rund 7.600. Allerdings gab es mehr Angriffe auf Bahnmitarbeiter. Experten sehen hier weiterhin besonderen Handlungsbedarf. Bio-Lebensmittel bleiben in Deutschland gefragt. Der Umsatz ist im ersten Quartal um rund 6% gestiegen. Besonders interessant für die Konsumenten waren Fleischersatzprodukte, Mehl, Tiefkühlkost und Backwaren. Rückgänge gab es dagegen bei Butter, Brot und Kartoffeln. Die Branche sieht sich weiter auf Wachstumskurs, auch trotz der aktuellen Krisen.
0: Die Nachrichten wurden bereitgestellt von Radio Aktuell. 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
1: Die aktuellen Temperaturen: Köln-Bonn 21 Grad, in Hamburg 20, Bremen 19, Berlin 25, ebenso auch in Dresden, Frankfurt am Main 21, in Stuttgart 21, München 23, in Erfurt 23 und in Münster 20 Grad. Heute wechselnd bewölkt, im Osten und Südosten länger sonnig, im Westen und Nordwesten sowie Mittelgebirgsraum und teilweise auch im Norden Schauer und Gewitter. Die Höchstwerte bewegen sich zwischen 19 und 26 Grad im Westen und bis zu 30 Grad im Osten. Die Aussichten: der Montag präsentiert sich wechselnd bewölkt, vor allem nachmittags Schauer und Gewitter. Im Südosten und in der Lausitz gibt es auch längere sonnige Abschnitte. Die Werte bewegen sich bis maximal 25 Grad.
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1: Wann habt ihr das letzte Mal gedacht, wenn ich doch nur mehr Geld hätte, dann würde ich... Oder endlich 20 Kilo abnehmen würde, dann... Oder wenn ich einen Ehepartner fände, dann... Wenn ich nur diesen Job hätte, ja dann endlich... Ach Leute, da sind die Prioritäten falsch gesetzt. Jesus Christus sagt, was bringt es, wenn sich einer großen Applaus und geile Erfolge auf dieser Welt hier gönnt, aber dafür seine Seele verliert? Um unsere Seele müssen wir uns kümmern, denn deren Zugehörigkeit ist wichtig über den Tod hinaus. Wer sich im Leben für Jesus entscheidet, dessen Seele geht in Ewigkeit nicht verloren. Das macht Vorfreude auf ein Leben in der herrlichen Gegenwart Gottes.
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1: Ich bin Felix Becker. US-Präsident Trump prüft einen neuen Vorschlag des Iran für ein Ende des Krieges. Zugleich zeigte er sich skeptisch und hält weitere Militärschläge für möglich. Der 14-Punkte-Plan aus Teheran sieht unter anderem ein Ende der Kämpfe und Sicherheitsgarantien vor. Seit Anfang April gilt bereits eine Waffenruhe, dennoch bleibt die Lage angespannt. Im Südlibanon spitzt sich die Lage weiter zu. Die israelische Armee hat Bewohner aufgefordert, ihre Häuser zu verlassen und sich mindestens einen Kilometer zurückzuziehen. Das Militär greift nach eigenen Angaben Stellungen der Hisbollah an. Beide Seiten werfen sich vor, die Waffenruhe zu brechen. Bundesagrarminister Rainer fordert eine vollständige Steuerbefreiung für Biokraftstoffe. Damit solle vor allem die Landwirtschaft entlastet werden.
2: Große Maschinen seien weiterhin auf Verbrennungsmotoren angewiesen. Neben Biodiesel sieht der Minister auch Biomethan als wichtige Alternative. Zugleich plädiert er dafür, die Produktion in Deutschland auszubauen, um unabhängiger von fossilen Importen zu werden. Biokraftstoffe könnten so einen wichtigen Beitrag zum Klimaschutz leisten. Timo Wiesner, Redaktion.
1: An deutschen Bahnhöfen ist die Zahl der Straftaten zurückgegangen. Im vergangenen Jahr wurden rund 170.000 Fälle registriert, etwa 6% weniger als im Jahr davor. Auch die Zahl der Gewaltdelikte ist gesunken und lag bei rund 7.600. Allerdings gab es mehr Angriffe auf Bahnmitarbeiter. Experten sehen hier weiterhin besonderen Handlungsbedarf. Bio-Lebensmittel bleiben in Deutschland gefragt. Der Umsatz ist im ersten Quartal um rund 6% gestiegen. Besonders interessant für die Konsumenten waren Fleischersatzprodukte, Mehl, Tiefkühlkost und Backwaren. Rückgänge gab es dagegen bei Butter, Brot und Kartoffeln. Die Branche sieht sich weiter auf Wachstumskurs, auch trotz der aktuellen Krisen.
0: Die Nachrichten wurden bereitgestellt von Radio Aktuell. 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
1: Die aktuellen Temperaturen: Köln-Bonn 21 Grad, in Hamburg 20, Bremen 19, Berlin 25, ebenso auch in Dresden, Frankfurt am Main 21, in Stuttgart 21, München 23, in Erfurt 23 und in Münster 20 Grad. Heute wechselnd bewölkt, im Osten und Südosten länger sonnig, im Westen und Nordwesten sowie Mittelgebirgsraum und teilweise auch im Norden Schauer und Gewitter. Die Höchstwerte bewegen sich zwischen 19 und 26 Grad im Westen und bis zu 30 Grad im Osten. Die Aussichten: der Montag präsentiert sich wechselnd bewölkt, vor allem nachmittags Schauer und Gewitter. Im Südosten und in der Lausitz gibt es auch längere sonnige Abschnitte. Die Werte bewegen sich bis maximal 25 Grad.

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0: auf ein Wort.
1: Wer eine Hand an den Pflug legt und dann zurückschaut, ist nicht geeignet für das Reich Gottes. Komm und folge mir nach.
0: Auf ein Wort mit Jesus. 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
1: Ich bin Felix Becker. US-Präsident Trump will deutlich mehr Soldaten aus Deutschland abziehen als bisher bekannt. Eine genaue Zahl nannte er nicht.
2: Beobachter vermuten, dass der Schritt auch mit Spannungen mit europäischen Verbündeten zusammenhängt. Kritik kommt aus den eigenen Reihen. Führende Republikaner warnen vor einem falschen Signal an Russland. Unklar ist noch, welche Standorte betroffen sind. In Ramstein sorgt die Ankündigung für Sorgen. Dort wird befürchtet, dass ein Abzug große Auswirkungen auf die Region haben könnte. Noah Ulrich, Redaktion.
1: Im Erpressungsfall beim Babynahrungshersteller Hips soll der festgenommene Verdächtige in Untersuchungshaft kommen. Die Staatsanwaltschaft hat einen entsprechenden Antrag gestellt.
3: Eine Entscheidung wird in den nächsten Tagen erwartet. Der 39-Jährige wurde in Salzburg gefasst und soll Babygläschen mit Rattengift manipuliert haben. In mehreren Ländern wurden bereits vergiftete Produkte entdeckt. Nach einem weiteren Glas wird noch gesucht. Das Sortiment in Deutschland ist nach Unternehmensangaben nicht betroffen. Ulrike Klein, Redaktion.
1: Im Südlibanon spitzt sich die Lage weiter zu. Die israelische Armee hat Bewohner aufgefordert, ihre Häuser zu verlassen und sich mindestens einen Kilometer zurückzuziehen. Das Militär greift nach eigenen Angaben Stellungen der Hisbollah an. Beide Seiten werfen sich vor, die Waffenruhe zu brechen. An deutschen Bahnhöfen ist die Zahl der Straftaten zurückgegangen. Im vergangenen Jahr wurden rund 170.000 Fälle registriert, etwa 6% weniger als im Jahr davor. Auch die Zahl der Gewaltdelikte ist gesunken und lag bei rund 7.600. Allerdings gab es mehr Angriffe auf Bahnmitarbeiter. Experten sehen hier weiterhin besonderen Handlungsbedarf. Bio-Lebensmittel bleiben in Deutschland gefragt. Der Umsatz ist im ersten Quartal um rund 6% gestiegen. Besonders interessant für die Konsumenten waren Fleischersatzprodukte, Mehl, Tiefkühlkost und Backwaren. Rückgänge gab es dagegen bei Butter, Brot und Kartoffeln. Die Branche sieht sich weiter auf Wachstumskurs, auch trotz der aktuellen Krisen.
0: Die Nachrichten wurden bereitgestellt von Radio Aktuell. 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
1: Die aktuellen Temperaturen: Köln-Bonn 21 Grad, in Hamburg 20, Bremen 19, Berlin 25, ebenso auch in Dresden, Frankfurt am Main 21, in Stuttgart 21, München 23, in Erfurt 23 und in Münster 20 Grad. Heute wechselnd bewölkt, im Osten und Südosten länger sonnig, im Westen und Nordwesten sowie Mittelgebirgsraum und teilweise auch im Norden Schauer und Gewitter. Die Höchstwerte bewegen sich zwischen 19 und 26 Grad im Westen und bis zu 30 Grad im Osten. Die Aussichten: der Montag präsentiert sich wechselnd bewölkt, vor allem nachmittags Schauer und Gewitter. Im Südosten und in der Lausitz gibt es auch längere sonnige Abschnitte. Die Werte bewegen sich bis maximal 25 Grad.

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1: 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Wenn du dich fragst, ob du überhaupt wichtig bist. Wenn es sich anfühlt, als wäre alles kaputt. 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Denn es gibt einen Ausweg. Es gibt ein Licht, das dich aus der Dunkelheit führt. Wenn das Leben dich am härtesten trifft, dann ist da immer noch ein Vater, der deinen Namen kennt. Es gibt einen Weg. Sidewalk Prophets. There's a way.
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1: Ich bin Felix Becker. US-Präsident Trump prüft einen neuen Vorschlag des Iran für ein Ende des Krieges. Zugleich zeigte er sich skeptisch und hält weitere Militärschläge für möglich. Der 14-Punkte-Plan aus Teheran sieht unter anderem ein Ende der Kämpfe und Sicherheitsgarantien vor. Seit Anfang April gilt bereits eine Waffenruhe, dennoch bleibt die Lage angespannt. Im Südlibanon spitzt sich die Lage weiter zu. Die israelische Armee hat Bewohner aufgefordert, ihre Häuser zu verlassen und sich mindestens einen Kilometer zurückzuziehen. Das Militär greift nach eigenen Angaben Stellungen der Hisbollah an. Beide Seiten werfen sich vor, die Waffenruhe zu brechen. Bundesagrarminister Rainer fordert eine vollständige Steuerbefreiung für Biokraftstoffe. Damit solle vor allem die Landwirtschaft entlastet werden.
2: Große Maschinen seien weiterhin auf Verbrennungsmotoren angewiesen. Neben Biodiesel sieht der Minister auch Biomethan als wichtige Alternative. Zugleich plädiert er dafür, die Produktion in Deutschland auszubauen, um unabhängiger von fossilen Importen zu werden. Biokraftstoffe könnten so einen wichtigen Beitrag zum Klimaschutz leisten. Timo Wiesner, Redaktion.
1: Im Erpressungsfall beim Babynahrungshersteller Hipp soll der festgenommene Verdächtige in Untersuchungshaft kommen. Die Staatsanwaltschaft hat einen entsprechenden Antrag gestellt.
3: Eine Entscheidung wird in den nächsten Tagen erwartet. Der 39-Jährige wurde in Salzburg gefasst und soll Babygläschen mit Rattengift manipuliert haben. In mehreren Ländern wurden bereits vergiftete Produkte entdeckt. Nach einem weiteren Glas wird noch gesucht. Das Sortiment in Deutschland ist nach Unternehmensangaben nicht betroffen. Ulrike Klein, Redaktion.
1: Der Krankenstand in Deutschland ist zu Jahresbeginn leicht gesunken. Beschäftigte waren im ersten Quartal im Schnitt etwa 5 Tage krankgeschrieben, etwas weniger als im Vorjahr. Als Grund gilt vor allem eine mildere Erkältungssaison. Trotz Kältewelle gab es offenbar weniger Infekte als ein Jahr zuvor.
0: Die Nachrichten wurden bereitgestellt von Radio Aktuell. 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
1: Temperaturen Köln, Bonn 21 Grad, in Hamburg 20, Bremen 19, Berlin 25, ebenso auch in Dresden, Frankfurt am Main 21, in Stuttgart 21, München 23, in Erfurt 23 und in Münster 20 Grad. Heute wechselnd bewölkt, im Osten und Südosten länger sonnig, im Westen und Nordwesten sowie Mittelgebirgsraum und teilweise auch im Norden Schauer und Gewitter. Die Höchstwerte bewegen sich zwischen 19 und 26 Grad im Westen und bis zu 30 Grad im Osten. Die Aussichten: der Montag präsentiert sich wechselnd bewölkt, vor allem nachmittags Schauer und Gewitter. Im Südosten und in der Lausitz gibt es auch längere sonnige Abschnitte. Die Werte bewegen sich bis maximal 25 Grad.

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1: Ich bin Felix Becker. US-Präsident Trump prüft einen neuen Vorschlag des Iran für ein Ende des Krieges. Zugleich zeigte er sich skeptisch und hält weitere Militärschläge für möglich. Der 14-Punkte-Plan aus Teheran sieht unter anderem ein Ende der Kämpfe und Sicherheitsgarantien vor. Seit Anfang April gilt bereits eine Waffenruhe, dennoch bleibt die Lage angespannt. Im Südlibanon spitzt sich die Lage weiter zu. Die israelische Armee hat Bewohner aufgefordert, ihre Häuser zu verlassen und sich mindestens einen Kilometer zurückzuziehen. Das Militär greift nach eigenen Angaben Stellungen der Hisbollah an. Beide Seiten werfen sich vor, die Waffenruhe zu brechen. Bundesagrarminister Rainer fordert eine vollständige Steuerbefreiung für Biokraftstoffe. Damit solle vor allem die Landwirtschaft entlastet werden.
2: Große Maschinen seien weiterhin auf Verbrennungsmotoren angewiesen. Neben Biodiesel sieht der Minister auch Biomethan als wichtige Alternative. Zugleich plädiert er dafür, die Produktion in Deutschland auszubauen, um unabhängiger von fossilen Importen zu werden. Biokraftstoffe könnten so einen wichtigen Beitrag zum Klimaschutz leisten. Timo Wiesner, Redaktion.
1: Im Erpressungsfall beim Babynahrungshersteller Hips soll der festgenommene Verdächtige in Untersuchungshaft kommen. Die Staatsanwaltschaft hat einen entsprechenden Antrag gestellt.
3: Eine Entscheidung wird in den nächsten Tagen erwartet. Der 39-Jährige wurde in Salzburg gefasst und soll Babygläschen mit Rattengift manipuliert haben. In mehreren Ländern wurden bereits vergiftete Produkte entdeckt. Nach einem weiteren Glas wird noch gesucht. Das Sortiment in Deutschland ist nach Unternehmensangaben nicht betroffen. Ulrike Klein, Redaktion.
1: Der Krankenstand in Deutschland ist zu Jahresbeginn leicht gesunken. Beschäftigte waren im ersten Quartal im Schnitt etwa 5 Tage krankgeschrieben, etwas weniger als im Vorjahr. Als Grund gilt vor allem eine mildere Erkältungssaison. Trotz Kältewelle gab es offenbar weniger Infekte als ein Jahr zuvor.
0: Die Nachrichten wurden bereitgestellt von Radio Aktuell. 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
1: Temperaturen Köln, Bonn 21 Grad, in Hamburg 20, Bremen 19, Berlin 25, ebenso auch in Dresden, Frankfurt am Main 21, in Stuttgart 21, München 23, in Erfurt 23 und in Münster 20 Grad. Heute wechselnd bewölkt, im Osten und Südosten länger sonnig, im Westen und Nordwesten sowie Mittelgebirgsraum und teilweise auch im Norden Schauer und Gewitter. Die Höchstwerte bewegen sich zwischen 19 und 26 Grad im Westen und bis zu 30 Grad im Osten. Die Aussichten: der Montag präsentiert sich wechselnd bewölkt, vor allem nachmittags Schauer und Gewitter. Im Südosten und in der Lausitz gibt es auch längere sonnige Abschnitte. Die Werte bewegen sich bis maximal 25 Grad.

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Der Spruch des Tages. Wann habt ihr das letzte Mal gedacht, wenn ich doch nur mehr Geld hätte, dann würde ich

0: Oder endlich 20 Kilo abnehmen würde, dann. Oder wenn ich einen Ehepartner fände, dann. Wenn ich nur diesen Job hätte, ja dann endlich. Ach Leute, da sind die Prioritäten falsch gesetzt. Jesus Christus sagt, was bringt es, wenn sich einer großen Applaus und geile Erfolge auf dieser Welt hier gönnt, aber dafür seine Seele verliert? Um unsere Seele müssen wir uns kümmern, denn deren Zugehörigkeit ist wichtig über den Tod hinaus. Wer sich im Leben für Jesus entscheidet, dessen Seele geht in Ewigkeit nicht verloren. Das macht Vorfreude auf ein Leben in der herrlichen Gegenwart Gottes.
1: Der Spruch des Tages steht in der Bibel. Bibellesen auf bibleserver.com.

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1: Ich bin Felix Becker. Die deutsche Wirtschaft kritisiert die angekündigten US-Zölle deutlich. Verbände wie der Bundesverband der deutschen Industrie sprechen von einer großen Belastung für die Beziehungen zwischen Europa und den Vereinigten Staaten.
2: Auch die deutsche Industrie- und Handelskammer warnt vor neuen Spannungen im Handel. Präsident Trump will die Zölle auf Autos und LKW aus der Europäischen Union auf 25% erhöhen. Die Wirtschaft fordert nun, eine weitere Eskalation zu vermeiden. Sie setzt stattdessen auf Verhandlungen und eine Einigung im Handelsstreit. Timo Wiesner, Redaktion.
1: Bundesaußenminister Wadefuhl hat den Iran aufgefordert, die Straße von Hormuz wieder zu öffnen. Nach einem Telefonat mit seinem iranischen Kollegen Araghchi verlangte er zudem einen überprüfbaren Verzicht auf Atomwaffen. Deutschland verfolge dabei das gleiche Ziel wie die USA, sagte Wadefuhl. Seit Anfang April gilt zwar eine Waffenruhe nach Angriffen auf den Iran, die Verhandlungen über ein Ende des Konflikts kommen jedoch kaum voran. Im Erpressungsfall beim Babynahrungshersteller Hips soll der festgenommene Verdächtige in Untersuchungshaft kommen. Die Staatsanwaltschaft hat einen entsprechenden Antrag gestellt.
3: Eine Entscheidung wird in den nächsten Tagen erwartet. Der 39-Jährige wurde in Salzburg gefasst und soll Babygläschen mit Rattengift manipuliert haben. In mehreren Ländern wurden bereits vergiftete Produkte entdeckt. Nach einem weiteren Glas wird noch gesucht. Das Sortiment in Deutschland ist nach Unternehmensangaben nicht betroffen. Ulrike Klein, Redaktion.
1: Der Krankenstand in Deutschland ist zu Jahresbeginn leicht gesunken. Beschäftigte waren im ersten Quartal im Schnitt etwa 5 Tage krankgeschrieben, etwas weniger als im Vorjahr. Als Grund gilt vor allem eine mildere Erkältungssaison. Trotz Kältewelle gab es offenbar weniger Infekte als ein Jahr zuvor. An deutschen Bahnhöfen ist die Zahl der Straftaten zurückgegangen. Im vergangenen Jahr wurden rund 170.000 Fälle registriert, etwa 6% weniger als im Jahr davor. Auch die Zahl der Gewaltdelikte ist gesunken und lag bei rund 7.600. Allerdings gab es mehr Angriffe auf Bahnmitarbeiter. Experten sehen hier weiterhin besonderen Handlungsbedarf. In der ersten Fußball-Bundesliga spielte St. Pauli gegen Mainz mit 1:2.
0: Die Nachrichten wurden bereitgestellt von Radio Aktuell. 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
1: Die aktuellen Temperaturen: Köln-Bonn 21 Grad, in Hamburg 20, Bremen 19, Berlin 25, ebenso auch in Dresden, Frankfurt am Main 21, in Stuttgart 21, München 23, in Erfurt 23 und in Münster 20 Grad. Heute wechselnd bewölkt, im Osten und Südosten länger sonnig, im Westen und Nordwesten sowie Mittelgebirgsraum und teilweise auch im Norden Schauer und Gewitter. Die Höchstwerte bewegen sich zwischen 19 und 26 Grad im Westen und bis zu 30 Grad im Osten. Die Aussichten: der Montag präsentiert sich wechselnd bewölkt, vor allem nachmittags Schauer und Gewitter. Im Südosten und in der Lausitz gibt es auch längere sonnige Abschnitte. Die Werte bewegen sich bis maximal 25 Grad.

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0: des Herrn ruht auf mir, denn er hat mich gesalbt, um den Armen die gute Botschaft zu verkünden. Er hat mich gesandt, Gefangenen zu verkünden, dass sie freigelassen werden, Blinden, dass sie sehen werden, Unterdrückten, dass sie befreit werden und dass die Zeit der Gnade des Herrn gekommen ist. Heute ist dieses Wort vor euren Augen und Ohren Wirklichkeit geworden.
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1: Ich bin Felix Becker. Die deutsche Wirtschaft kritisiert die angekündigten US-Zölle deutlich. Verbände wie der Bundesverband der deutschen Industrie sprechen von einer großen Belastung für die Beziehungen zwischen Europa und den Vereinigten Staaten.
2: Auch die deutsche Industrie- und Handelskammer warnt vor neuen Spannungen im Handel. Präsident Trump will die Zölle auf Autos und LKW aus der Europäischen Union auf 25% erhöhen. Die Wirtschaft fordert nun, eine weitere Eskalation zu vermeiden. Sie setzt stattdessen auf Verhandlungen und eine Einigung im Handelsstreit. Timo Wiesner, Redaktion.
1: Bundesaußenminister Wadefuhl hat den Iran aufgefordert, die Straße von Hormuz wieder zu öffnen. Nach einem Telefonat mit seinem iranischen Kollegen Araghchi verlangte er zudem einen überprüfbaren Verzicht auf Atomwaffen. Deutschland verfolge dabei das gleiche Ziel wie die USA, sagte Wadefuhl. Seit Anfang April gilt zwar eine Waffenruhe nach Angriffen auf den Iran, die Verhandlungen über ein Ende des Konflikts kommen jedoch kaum voran. Im Erpressungsfall beim Babynahrungshersteller Hips soll der festgenommene Verdächtige in Untersuchungshaft kommen. Die Staatsanwaltschaft hat einen entsprechenden Antrag gestellt.
3: Eine Entscheidung wird in den nächsten Tagen erwartet. Der 39-Jährige wurde in Salzburg gefasst und soll Babygläschen mit Rattengift manipuliert haben. In mehreren Ländern wurden bereits vergiftete Produkte entdeckt. Nach einem weiteren Glas wird noch gesucht. Das Sortiment in Deutschland ist nach Unternehmensangaben nicht betroffen. Ulrike Klein, Redaktion.
1: Der Krankenstand in Deutschland ist zu Jahresbeginn leicht gesunken. Beschäftigte waren im ersten Quartal im Schnitt etwa 5 Tage krankgeschrieben, etwas weniger als im Vorjahr. Als Grund gilt vor allem eine mildere Erkältungssaison. Trotz Kältewelle gab es offenbar weniger Infekte als ein Jahr zuvor. An deutschen Bahnhöfen ist die Zahl der Straftaten zurückgegangen. Im vergangenen Jahr wurden rund 170.000 Fälle registriert, etwa 6% weniger als im Jahr davor. Auch die Zahl der Gewaltdelikte ist gesunken und lag bei rund 7.600. Allerdings gab es mehr Angriffe auf Bahnmitarbeiter. Experten sehen hier weiterhin besonderen Handlungsbedarf. In der ersten Fußball-Bundesliga spielte St. Pauli gegen Mainz mit 1:2.
0: Die Nachrichten wurden bereitgestellt von Radio Aktuell. 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
1: Die aktuellen Temperaturen: Köln-Bonn 21 Grad, in Hamburg 20, Bremen 19, Berlin 25, ebenso auch in Dresden, Frankfurt am Main 21, in Stuttgart 21, München 23, in Erfurt 23 und in Münster 20 Grad. Heute wechselnd bewölkt, im Osten und Südosten länger sonnig, im Westen und Nordwesten sowie Mittelgebirgsraum und teilweise auch im Norden Schauer und Gewitter. Die Höchstwerte bewegen sich zwischen 19 und 26 Grad im Westen und bis zu 30 Grad im Osten. Die Aussichten: der Montag präsentiert sich wechselnd bewölkt, vor allem nachmittags Schauer und Gewitter. Im Südosten und in der Lausitz gibt es auch längere sonnige Abschnitte. Die Werte bewegen sich bis maximal 25 Grad.
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4: Schönen guten Tag, mit Steffen und Jule geht's rein ins Album der Woche. Und diese Woche begleitet uns ein Mann, dessen Name bisher nur ein einziges Mal auf der ERF Yes Playlist aufgetaucht ist, nämlich als Feature. Zusammen mit P-Bud haben wir ihn nämlich schon gehört. Es geht um Hyper Fenton und der stellt das Album der Woche. Steffen, komm, wir haben noch nie über ihn gesprochen, glaube ich. Wer ist Hyper Fenton?
5: Ja, sehr gerne. Hyper Fenton heißt bürgerlich eigentlich Seth Jacob Fenton. Er ist 92er Jahrgang, mittlerweile also schon 34 Jahre jung. Der Sohn einer Lehrerin und eines Pastors. Der christliche Glaube spielt also schon früh eine Rolle in seinem Leben. Und so entscheidet er sich bereits mit, Achtung, Frühstarter, 6 Jahren für ein Leben mit Gott. In der Schule hat er viel Spaß an der Theatergruppe und weniger Lust am Unterricht. Und das führt zu 2 Dingen. Erstens landet der hyperaktive Seth öfter beim Rektor und zweitens beschließt er, ich will Schauspieler werden.
4: Wow, irgendwie fühle ich mich Ich erkenne mich wieder, zumindest teilweise. Also ein ambitionierter junger Mann. Heute sucht man aber vergeblich nach Hyper Fenton Actor. Also das mit dem Schauspielern, das hat nicht geklappt.
5: Nee, Seth Fenton sagt selbst dazu, da hatte Gott andere Pläne, denn Seth hatte schon ein Stipendium an einer Schauspielschule in L.A. in der Tasche. Oh. Aber bevor es da losging, wollte er noch ein bisschen Geld verdienen. Also hat er sich einen Sommerjob bei einer Kindermissionsgesellschaft gesucht. Und aus dem Sommerjob wurde dann irgendwie der Hauptjob.
4: Okay, das ist ein ganz anderer Weg.
5: Exakt. Seth erzählt, im Anschluss an seinen Sommerjob dann eine Teilzeitstelle als Jugendreferent erhalten zu haben. Aus der Teilzeitstelle wird eine Vollzeitstelle und er verspürt irgendwie Gottes Ruf, Theologie zu studieren. In all dem fehlt ihm aber so ein bisschen die Kreativität und so fängt er dann an, erstmal hobbymäßig Musik zu machen. 2016 wird der Produzent Mofflow auf ihn aufmerksam und innerhalb von 2 Wochen schreiben sie dann ein erstes gemeinsames Album. Als Künstlername wählt er Hyper. Er war ja immer der hyperaktive Troublemaker und das nimmt er als alter Ego dann an.
4: Den Menschen hinter der Kunstfigur lässt er nicht in Vergessenheit geraten. Nichtsdestotrotz, denn das Album der Woche trägt ja seinen Vornamen Seth.
5: Und das ist bewusst gewählt, denn auf diesem Album soll es echt zugehen, also richtig ehrlich, nah und unverblümt. Und deshalb hat sich Seth Hyper Fenton dann eben für diesen Titel entschieden.
4: Und der erste unverblümte Song steht direkt an. I'm not a big fan of me. Also ich bin kein großer Fan von mir. Wir hören rein. Das ist Hyper Fenton mit dem Album der Woche Seth bei ERF Yes.

0: Durch den Alltag mit ERF Yes. Hyper Fenton liefert frische Musik für die Playlist bei uns. Sein Album Seth liefert den poppigen Hip-Hop-Sound mit jeder Menge Ehrlichkeit. Und dann fällt ein Songtitel auf der Scheibe schon ein bisschen beunruhigend ins Auge, würde ich sagen, nämlich Call the Cops, also Ruf die Polizei. Steffen, was ist da los?
1: Ja, das habe ich mich auch gefragt. Es klingt ja heftig und das ist es auch, obwohl es gar nicht wirklich um einen Polizeieinsatz geht im Song. Hyper Fenton malt erstmal ein Bild von sich selbst alleine in einem Raum und die Wände scheinen irgendwie immer näher zu kommen. Das Telefon klingelt nicht und so ruft er seinen einzigen Freund an.
0: Okay, klingt jetzt nicht nach Polizei, aber irgendwie alles ein bisschen düster, bedrückend und auch ein bisschen unangenehm, oder?
1: Aber hallo, und das ist es auch. Hyper Fenton geht auf diesem Album sehr ehrlich vor. Er sagt, wenn jemand wirklich Probleme hat, dann helfen ihm keine Bibelverse oder fromme Floskeln. Viel wichtiger ist es dann, dass sich die Leute inhaltlich mit dir identifizieren können und sich dann fragen, wieso kann der Hyper-Fenton trotzdem noch glücklich sein und voller Zuversicht in die Zukunft schauen?
0: Halte ich für einen berechtigten und starken Ansatz. Das heißt, die dunklen Zeiten des Lebens kennt Hyper-Fenton schon so ein bisschen.
1: Er sagt ja, aber er geht jetzt nicht direkt ins Detail. Aber er weiß, dass Menschen mit seiner Musik connecten. Er berichtet von Salvador, einem Fan, der Hyper-Fenton über Monate lang online unterstützt hat. Und irgendwann hat Hyper dann den Kontakt mit ihm aufgenommen, um sich zu bedanken. Und dabei erfährt er dann, dass Salvador ja eine echt dunkle Zeit hat. Die Musik von Hyper Fenton hat ihn aber auf Gott hingewiesen und darin hat er eine Lösung gefunden und dafür wollte er sich einfach bedanken.
0: Wie stark ist das denn?
1: Mega, oder? Ja. Und das motiviert Hyper Fenton eben auch weiterhin ehrliche und persönliche Geschichten mit seinen Songs zu erzählen. Und auch wenn er Jesus in diesem Song Call the Cops jetzt nicht als den Freund benennt, den er anrufen würde, zeigt er durch sein öffentliches Auftreten, dass Jesus sein Notfallkontakt ist.
0: Der Beste, den man haben kann. Coole Sache, Hyper Fenton geht ehrlich zu Werke und das trägt offenbar Früchte. Wir hören also rein ins Album der Woche Seth von Hyper Fenton. Daraus hört ihr den Song Cold.

0: Ihr hört ERF Yes und Hyper Fenton liefert das Album der Woche bei uns. Seth, da geht es sehr ehrlich drauf zu, wie ihr schon erfahren habt. Aber Hyper Fenton ist nicht nur ehrlich zu sich selbst, er wendet sich auch an seine Umwelt. Steffen, wie passt das jetzt zu seinem Albumkonzept, so der ehrliche Blick ins Innere?
1: Ich würde sagen, sogar sehr gut, denn wie wir auch schon gelernt haben, Hyper Fenton war lange Jahre Jugendreferent und später dann auch Jugend- und Kinderpastor. Und in dieser Funktion, da ist ihm durchaus was Besorgniserregendes aufgefallen.
0: Ja, okay, komm, raus mit der Sprache. Was hat er festgestellt?
1: Als überzeugter Christ glauben sowohl Hyper Fenton als auch ich daran, dass jeder Mensch für Gott einen unvorstellbar großen Wert hat und er jeden

0: krass, ne? Man könnte denken, du machst das hier schon ein bisschen länger.
1: Ja, ich habe da so Vermutungen.
0: Dein Gefühl lässt dich nicht im Stich, das ist absolut korrekt. Im Song You're Worth It, also umgangssprachlich Du bist es wert, singt er seine Erkenntnis seinen Hörerinnen und Hörern zu, egal wie alt sie sind. Mhm. Dein Wert wird nicht von Likes, von Leistungen oder ja ganz allgemein nicht durch dich definiert, sondern durch Gottes Liebe zu uns. Und der sagt zu dir, du, also genau du, so wie du bist wertvoll.
1: Das ist eine Zusage, die wir, finde ich, heutzutage viel zu selten hören und wenn wir sie hören, dann auch gut annehmen können. Also, da wollen wir jetzt gemeinsam dran arbeiten. Eine Zusage, die unabhängig von Alter und Lebenslage gilt. Hyper Fenton singt es euch zu, You're Worth It. Hört ihr jetzt vom Album der Woche Seth bei ERF Yes.

Hyper fänden. Mit der Zusage, die man sich nicht oft genug anhören kann, wenn ihr mich fragt. You are worth it. Du bist es wert. Du bist von Gott geliebt. Den Song habt ihr gehört vom Album der Woche, Seth.

0: Ei, Gude, ERF, yes, ist am Start für euch und wir haben Hyperfenton mit seinem Debütalbum auf der Playlist. Seth ist das Album der Woche, aber es scheint fast so, als wäre es auch wieder vorbei. Denn der vorletzte Song auf der Scheibe trägt den Titel I'm Done. Also, ich bin fertig oder ich mach Schluss. Aus die Maus, Feierabend. Steffen, wie sieht es aus? Kannst du diejenigen unter uns beruhigen, die sich diese Woche schon auf Hyperfenton gefreut haben, dass da noch mehr kommen wird in Zukunft? Oder ist da jetzt Schicht im Schacht?
1: Zumindest in Teilen. Denn Hyperfenton, der hat in seinem Leben schon oft gesagt, I'm done. Also wir erinnern uns, die Schauspielkarriere hat er ja beendet, bevor sie richtig begonnen hat. Mhm. Seinen Job als Kinderpastor hatte er zwischenzeitlich dann aufgegeben und sich einer YouTube-Gruppierung in Colorado angeschlossen. Und das hat er dann auch wieder aufgegeben und jetzt macht er Musik. Also ob er da jetzt dauerhaft bei bleibt, das wird die Zeit zeigen. Im Song klingt es jetzt aber nicht durch, dass sich das I'm Done auf die Musik im Allgemeinen bezieht.
0: Okay, okay. Wir bleiben also erstmal ganz ruhig. Mhm. Aber das mit dem Aufhören und was ganz Neues anzufangen, das scheint schon ein bisschen System zu haben.
1: Na, klingt nach einem Muster, ne? Hyperfenton singt in I'm Done über das Gefühl, ich kann nicht mehr, ich hab genug. Und dann folgt Stille. Ein Moment der Ruhe, in dem Hyperfenton sich bewusst im Alltag ausbremst, um zu reflektieren und sich zu fragen, wie geht's denn jetzt weiter? Und dabei merkt man, ja, das hat System bei ihm, aber nicht aus Lust und Laune heraus, sondern wohl überlegt.
0: Okay, aber ich sag mal, die Momente kennen wir alle irgendwie, ne? Diese Momente, wo man das Gefühl hat, es reicht jetzt einfach und alles ist gerade ein bisschen zu viel.
1: Ja, und genau da setzt er an und er gibt eben diesen Tipp, wenn du komplett ausgelaugt bist, dann lass einen Moment der Stille zu und denk einfach mal nach. Aber nach der Stille, da bleibt es dann nicht still, du musst handeln. Die wichtigste Erkenntnis aus dem Song ist, sei ehrlich zu dir selbst, höre auf dein Inneres und handle danach. Hyperfenton bezieht natürlich auch das wieder auf Gott und bezieht ihn in seine Entscheidungen mit ein. Und das empfiehlt er dann eben auch weiter.
0: Also, vielleicht mal Tempo rausnehmen und reflektieren und mal in ein ehrliches Gespräch mit Gott eintauchen. Dazu fordert Hyperfenton auf im Album der Woche Seth. Sein Song I Am Done hört er jetzt bei ERF Yes, da, wo du bist. 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

0: Mit ERF Yes geht's durch das Album der Woche Seth von Hyper Phantom. Gemeinsam haben wir schon einiges aus dem Album und über den Mann dahinter gehört. Und so langsam wird es Zeit, dass wir da mal einen Haken dran machen, dass wir mal abschließen. Und dafür steht natürlich das Fazit an. Steffen, hau raus, was sagst du zum Album der Woche?
1: Ich finde, wir haben hier ein Album, das sich einfach anders anfühlt. Also Okay. Einmal vom Sound her, laut Google und anderen Einordnungen, erwartet uns bei Hyper Phantom Hip-Hop. Und eher vom Beat her, finde ich, passt das. Ich finde aber die Art des Stimmeinsatzes, die gibt eher so leichte Soul- und R&B-Vibes. Mhm. Auch hier lässt sich das aber nicht so komplett in eine Schublade packen. Und dazu kommen dann die Songtitel, auch die sind alles andere als von der Stange.
0: Okay, jetzt müssen wir kurz erklären, wie meinst du das?
1: Manche Titel, die sind sehr, sehr lange. Also Save Me, I Know I Need Saving oder God Will You Be My Best Friend. Die haben schon sehr, sehr viele Worte.
0: Das klingt schon fast nach Englisch Diktat in der 6. Klasse.
1: Absolut. Ich denke, ein großes Label würde da sagen, mach das mal kürzer, knackiger. Das ist so nicht vermarktbar. Aber dann gibt es auch kurze Songtitel, die ja sich schon fast wie so eine kurze Textnachricht lesen. Also Trust You Too, bei dem das You als U und das Too als 2 geschrieben ist. Das hat so den Anschein, als würde sich Hyper Phantom einfach per WhatsApp bei Gott melden.
0: Okay, ich verstehe, was du meinst, aber das beantwortet die Frage vom Anfang noch nicht. Wie gefällt dir denn das Album jetzt?
1: Also musikalisch hat es mich nicht komplett abgeholt, muss ich sagen. Also du kannst dir alle Songs daraus wirklich anhören, ob bewusst oder einfach im Hintergrund. Grund, aber auf meiner persönlichen Playlist wird wahrscheinlich keiner der Songs landen. Aber Hyper Phantom legt etwas an den Tag, was ich mir viel öfter wünschen würde, nämlich Mut zum Ausprobieren. Also die Besonderheit der Songtitel und der einzigartige Sound, das zeigt, dass Hyper Phantom einfach weiß, worauf es ankommt.
0: Was wäre das für dich?
1: Sich zu einer Marke machen, ja. Also die Songtitel, die vermitteln das Gefühl, dass Hyper wirklich ehrlich und aus dem Herzen schreibt. Und der Sound, der hebt sich einfach von der Masse ab. Und das gibt Wiedererkennungswert und schenkt einem das Gefühl, dieser Mann, der ist authentisch und nicht einfach im Einheitsbrei verpackt. Und ich finde, das ist wirklich super wichtig für einen jungen, aufstrebenden Künstler.
0: Ja, das würde ich so unterschreiben. Sag ich, Steffen, hast du recht.
1: Hand drauf.
0: Hand drauf. Wir hören doch mal rein ins Album der Woche Seth. Daraus hört ihr den angesprochenen Song God Will You Be My Best Friend bei ERF Yes.

Hyperfanten mit dem Album der Woche Seth und dem Song God Will You Be My Best Friend. Und damit machen wir Schluss mit lustig. Wenn euch das Album gefallen hat, dann hört es euch doch einfach nochmal an. Schaut euch da mal auf erfyes.de um. Alle Infos findet ihr in der Kategorie Album der Woche. Und klar, immer sonntags um 10 und um 19 Uhr das komplette Album der Woche im Radioprogramm bei ERF.

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1: Wann habt ihr das letzte Mal gedacht, wenn ich doch nur mehr Geld hätte, dann würde ich... Oder endlich 20 Kilo abnehmen würde, dann... Oder wenn ich einen Ehepartner fände, dann... Wenn ich nur diesen Job hätte, ja dann endlich... Ach Leute, da sind die Prioritäten falsch gesetzt. Jesus Christus sagt, was bringt es, wenn sich einer großen Applaus und geile Erfolge auf dieser Welt hier gönnt, aber dafür seine Seele verliert? Um unsere Seele müssen wir uns kümmern, denn deren Zugehörigkeit ist wichtig über den Tod hinaus. Wer sich im Leben für Jesus entscheidet, dessen Seele geht in Ewigkeit nicht verloren. Das macht Vorfreude auf ein Leben in der herrlichen Gegenwart Gottes.
0: 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Bibellesen auf bibleserver.com.

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Ich denk, die Tage an der Sonne sind das, was dann bleibt. Nicht die Kriege, die ich führte, sondern Liebe, die ich spürte. 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

Vater unser im Himmel, geheiligt werde dein Name. Dein Reich komme, dein Wille geschehe, wie im Himmel so auf Erden. Unser tägliches Brot gib uns heute und vergib uns unsere Schuld, wie auch wir vergeben unseren Schuldigern. Und führe uns nicht in Versuchung, sondern erlöse uns von dem Bösen. Denn dein ist das Reich und die Kraft und die Herrlichkeit in Ewigkeit. Amen.

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1: Der Spruch des Tages. Fliesenleger oder Professorin, Bäckerin oder Anwalt, Friseur oder Ärztin. Sei ehrlich, wem traust du mehr zu? Wenn du die Person mit dem akademischen Beruf gewählt hast, dann geht es dir wie den meisten Menschen. Umfragen zeigen, akademische Berufe genießen mehr gesellschaftliches Ansehen als Handwerksberufe. Das war schon vor etwa 2000 Jahren so. Als Jesus zu predigen anfing, reagierten die Leute in seiner Heimatstadt Nazareth skeptisch. Sie fragten, ist das nicht der Zimmermann? Dabei ist Handwerk keine zweitklassige Arbeit. Der Sohn Gottes hat diesen Beruf bewusst gewählt, inklusive schmutziger Hände und Arbeitsgeruch. Wem traust du mehr zu, dem Professor oder dem Zimmermann aus Nazareth?
2: Der Spruch des Tages steht in der Bibel. Bibellesen auf bibleserver.com.